0: Guten Morgen, Nikolas. Hier ist Delta Lima 2, Juliet Bravo.
1: Hallo, Johannes, glaube ich. War das richtig?
0: Im Jo, das stimmt schon, aber es ist Joachim. ja, wir haben ganz selten miteinander, ne? Du bist wieder unterwegs.
1: Ja, Roger. Ja, wir hatten letztens, ja, das weiß ich noch. JB konnte ich mir merken für Jungle Brothers. Wird jetzt wahrscheinlich jedem was sagen, so eine Rap-Kombo.
0: Ich habe von deinem Durchgang nicht alles mitbekommen. Du bist noch ein bisschen abgeschattet da, wo du lange fährst. Du bringst einen erhöhten, teilweise einen Rauschanteil mit.
1: Ja, das ist richtig. Das ist jetzt hier an der Stelle ist das immer ein bisschen schwierig. Das ist jetzt gleich aber vorbei.
0: Okay, alles klar. Wo fährst du gerade rum?
1: Ich fahre jetzt hier gerade ein bisschen rum, bin aber jetzt gleich da, bin aber sowieso noch ein bisschen zu früh. Ja, so sieht das aus. Wo bist du nochmal am Start? Ich habe mir das jetzt natürlich nicht merken können. Ja, Johannes, ich mach mal jetzt hier QRT, ne? Ich sag mal, wir hören uns ein andermal. 73, ich wünsche dir noch einen schönen Montag. Alles Gute.
0: Ja, okay, alles Gute. Bis dann. Ciao.
1: Tschüss, Sikowski.
2: Er hat mit Sicherheit kein Rufzeichen. Delta Golf 5 Kilo Romeo Portable unterwegs im Wald.

0: DG5KR, ja, wenn der Nikolas nicht antwortet, ist er hier, ist Delta Lima 2, Julius Bravo, der Joachim am Mikrofon.
1: Ja, schönen guten Morgen, lieber Joachim. Wenn ich es richtig verstanden hatte, hat er sich in der Soschange verabschiedet. Und zwischendurch war ja dann diese ominöse Stimme, die mit Sicherheit kein Rufzeichen hat. Ich bin gerade im Wald unterwegs, also der lässt von mir das etwa 20 Kilometer entfernt. Es kann also sein, dass ich diesen großen Rauschanteil mitbringe. Wenn ich gleich ein bisschen in den Berg hochgegangen bin, wird es dann besser werden. Deswegen tue ich mich so lange wieder zurück in den Hintergrund und melde mich später nochmal.
0: Ja, ich denke, du hast jetzt aufgehört zu reden. Ja, kein Problem, ne? Du fällst tatsächlich vom Relais. Rauschen hast du nicht stark. Da war der Nikolas etwas kräftiger, also mit dem Rauschen, ne? Okay, dann bis später. Ciao, gute Fahrt.
1: Ja, sobald ich ein bisschen im Berg oben bin, melde ich mich einfach nochmal zurück dann. Ne? DG5K Postrabe Standby.
0: Bis dann, ciao. 2 B Hintergrund.

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0: ist die G9 DADCQ. Wollen wir mal gucken, ob bei den Überreichweiten noch was Außergewöhnliches sich meldet. Vielleicht aus dem hohen Norden oder so. Hier ist die G9 DAB. Wunderschönen guten Morgen, Klaus. Hier ist DN9 DBA, der Peter. Hallo Peter, sei mir gegrüßt. Ja, es müssen angehobene Bedingungen sein. Ich möchte das im Radio irgendwelche Überreichweiten. Außerdem haben wir einen sehr hohen Luftdruck. Also da könnte schon irgendwie hier oder da was los sein oder was hörbar werden, was man sonst in der Regel hier nicht zu hören bekommt. Ja, da gebe ich dir natürlich vollkommen recht, Klaus. Ja, ich habe auch das Wochenende schon super schöne QSOs hier geführt. Und ja, das Wochenende war echt klasse zum Funken, ne? Und hat echt viel Spaß gemacht.
1: Jeff.
0: Please, your call, fine, go ahead. Klaus, ich melde mich da mal wieder voraus hier, da scheinen ja wieder hier die Verrückten unterwegs zu sein. Ich wünsche auf alle Fälle noch einen schönen Feiertag, ich hoffe, ich komme da drüber und ja, D9 DPA dann erstmal Standby. Ja, ja, es hörte sich an, als wenn das Kinder sind, konnte aber auch irgendwo weiter weg sein. Okay, bye bye, ich schließe auch hier wieder Delta Golf 9 Delta Alpha Bravo. Oder im Dänischen Delta Golf Nie Delta Alpha Bravo Tüßlen.

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Man muss gucken, dass man aus der Sonne rauskommt. Jetzt die 9 DAB vor Fahrt.

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0: Your center, Martin, Mike, Charlie, look.
1: Ich habe im Moment Probleme, dich aufnehmen zu können.
0: Ich muss später nochmal als Reinspektion. Ich laufe durch den Ort, ich laufe hier und das ist schwierig. Danke, tschüss.

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0: doch alle in der Sonne, da kannst du doch rufen, bis der Arzt kommt, ne? Markierte Uhrzeit, Delta aus dem Rhein-Kino weit, da kannst du live hier aus Bonn-Düsseldorf.
1: Nochmal bitte.
0: Ja, Delta Oscar 3 Kilo Mike. Delta Oscar 3 Kilo Mike. Ich sagte gerade verkehrte Uhrzeit. Die Leute liegen doch alle in der Sonne. Die sind doch alle am Braten da, ne? So sieht das ganz mal aus hier. Delta Oscar 3 Kilo Mike hier. Gut, ja, Bonn-Düsseldorf, 6 Kilometer südwestlich von Bonn. Das müsste aber jetzt angekommen sein am Relais.
2: Hier 9 CRC.

0: Sitzen aber nicht alle in der Sonne, Michael. Manche sitzen auch am Mikrofon. Jetzt bin ich extra reingestürmt. Wunderschönen guten Tag.
1: Ja, grüß dich, Peter. Ich meine, mein Mikrofon ist kaputt. Ich sehe mir ja keine Antwort. Peter, hörst du mich denn noch?
0: Aber sicher, Michael, hör mal, Direktverbindung hier, ne? Klappt einwandfrei. Ja, das auf alle Fälle, ne? Ja. Manche wollen dich ja auch gar nicht hören, ne? Hier kommt ja auch noch erschwernismäßig hinzu, ne? Aber wenn alle nur lauschen, ist nur Rauschen. So ist das nun mal, ne?
1: Ja, ja, das ist so bei den Amateurfunkern mittlerweile, ne? Da hat sich was eingebürgert oder wird in den Werdegang da gehen, was nicht mehr schön ist, ne? Wenn man noch eine Antwort kriegen würde, wäre das ja noch berauschender, aber noch nicht mal das, ne? Naja, was soll das, ne? Nicht gesagt, lieber Peter, ich mach mal meine Gedanken, weißt du?
0: Ja, das sag ich dir, ne? Ja, wie gesagt, ich habe die letzten beiden Tage sehr schöne QSOs geführt hier auf etlichen Bändern und hat sehr viel Spaß gemacht. Wetter hat auch super mitgespielt, ne? Und ja, wie gesagt, Logbuch ist voll geworden. Wollen wir mal heute noch ein bisschen über die Bänder drehen, ne? Das Wetter ausnutzen. Ja, ist schon eine schöne Sache. Ja, wie gesagt, ich habe noch keine negativen Erfahrungen gemacht, Michael, aber das liegt doch wahrscheinlich an meiner Art irgendwie, ne?
1: Ja, noch nicht mal eine Antwort, weißt du? Da sagt man dann, ja, verkehrte Uhrzeit und dann fragt er nochmal nach und, naja, was soll das denn? Verkehrte Welt sage ich immer nur noch, ne? Ja, ja. Naja, Peter, ich wollte dich gefragt haben, du wolltest noch gestern Portabelbetrieb machen, da an deinem Rollator, ne, Rollstuhl, glaube ich, war das. Bist du da zu einem guten Ergebnis gekommen oder? War das eher negativ oder, ja, hast du deinen Acker leer gefunkt? Erzähl doch mal.
0: Ja, tatsächlich habe ich ja gestern meinen Rotor im Einsatz gehabt, ne, und ja, den habe ich also ausgiebig auf Herz und Nieren getestet. Ja, sind hier und da noch so ein paar kleine Verbesserungen dran zu machen, aber das sieht man aber auch erst, wenn man ja im Einsatz hat, ne. Und ja, das werde ich jetzt noch umändern, die paar Kleinigkeiten da mit meinem Schwager besprechen, wie wir das am besten umsetzen können. Und ja, bin da eigentlich sehr mit zufrieden, ne? Meine Antennen waren auch ratzfatz aufgebaut und wieder abgebaut, ne? Das ist ja immer gut, wenn du schon einmal gemacht hast irgendwie. Und ja, wie gesagt, ich bin mit meinen beiden Yagi-Antennen da sehr zufrieden, ne? Eine horizontale, eine vertikale an so einem U dran und ja, wie gesagt, hat super funktioniert, schöne QSOs gehabt, kann mich nie beklagen.
1: Ja, so eine kleine Korrektur hier, ne? Delta 3 mal 9, Delta Papa Alpha, Delta Oscar 3 Kilo Mike hier, ne? Im QSO, da wird die mit 90 Jahren, ne? Ja, Peter, dann ist das doch wunderbar, dann ist das doch das, was du haben wolltest, ne? Ist doch schön, dass das da funktioniert, ne? Ja, ich bin hier auch noch ein bisschen bei der Basteln, ne? Noch ein bisschen was im Internet dann gucken, ob man da irgendwas noch optimieren kann oder so. Ja, ich bin da auch voll in der Gänge, ne?
0: Ja, Antennenbau ist ja so ein bisschen mein Steckenpferd geworden, ne? Und das versuche ich auch so möglichst, ja, so weit auszubauen. Und auch alles irgendwie nachzubauen, ne, oder ja, auszuprobieren und zu testen, ne. Bin da ja sehr umfangreich unterwegs, ne. Und ja, wie gesagt, ich warte jetzt auch noch auf zwei Antennen, die macht der Marlo mir noch fertig, wenn wir uns dann da treffen. Und ja, dann werde ich auch mal noch die beiden Moxons da ausprobieren. Ja, so geht das immer weiter, Michael, ne. Also wie gesagt, so antennentechnisch bin ich da schon sehr gut bestückt und ja, habe auch schon etliche selber gebaut. Wie sich es ja schon mittlerweile rumgesprochen hat, bin ich ja jetzt hier auch Neuinstallateur hier für Geräte, ne? Wo man sie morgens abgeben kann und nachmittags kriegt man sie dann eingestellt wieder. Das mache ich auch noch so nebenbei irgendwie, ne? Ja, und mittlerweile, ja gut, ich bin ja froh darüber, ne? So lernst du sehr viele Geräte kennen, ne? Und wenn du ja einmal hier von den China-Krachern das Menü da raus hast, ne, dann brauchst du auch keine Beschreibung mehr. mit den neuen DAB Portables.
1: Ja, habe ich sofort gehört, ne? Ja, ist doch nicht schlecht, ne, Peter? Naja, was soll das, ne? Nimm mal die Station gerade auf. Ich bin mal ganz kurz gleich im Hintergrund. Delta Oscar 3 Kilo Mike hier aus Boston.
0: Ja, guten Morgen oder guten Tag, DG9 DAB Portables, Klaus in Witten, früher Dortmund. Ganz kurze Frage an den Antennenbauer. Hast du für 70 cm auch schon was gebaut? Sonst würde ich dir empfehlen, das kannst du sicherlich auch noch nachbauen, für 70 cm sogenannte Quad-Antennen. Sowohl in der Vertikal als auch in der Horizontal spielen die Dinger sehr gut und sind auch relativ breitbandig, ja. Und die kann man, wenn man das will, in der Horizontalen ja auch noch stocken.
2: Ja, grüß dich erstmal, Klaus, Peter hier nochmal, DN9 DPA. Ja, tatsächlich habe ich davon noch nicht sehr viele gebaut, ne. Also ich habe zwar jetzt, wie gesagt, gestern eine getestet, eine Yagi, wo ich meinen Rotor getestet habe. Und ja, das hat ganz gut funktioniert. Und ja, wie gesagt, also bin ich eigentlich mit zufrieden, aber noch, wie gesagt, in der Anfangsphase, ne? Und ja, wie gesagt, ist aber so ein Steckenpferd von mir, so Antenne, ne? Und ja, versucht da so möglichst immer irgendwie auch selber was zu konstruieren, ne? Was dann ja bis jetzt immer zum Erfolg geführt hat, merkwürdigerweise. Aber da, ich will ja auch nicht das Rad neu erfinden, ne? Also ich habe ja auch nur den Rothammel hier, ne? Und guck mal, was da so für mich machbar und umsetzbar ist, so in meiner Situation, weil ich habe ja hier nur, sage ich mal, nach einer Seite eben hier so eine Abstrahlung, antennentechnisch, weil ich bin ja hier komplett umzingelt vom Beton. Mikrofon nochmal zurück, Klaus.
0: DG9 DAB Portable, ich grüße den anderen OM auch. Danke fürs Reinlassen. Ich bin im Moment wieder auf dem Friedhof. Ich habe ja meine Frau hier liegen im Kolumbarium. Es ist aber sehr positiv und deshalb hast du bei mir einen Pluspunkt, dass du dich für Richtantennen entschieden hast und nicht einfach nur für so einen Rundstrahlknüppel. Entschuldigung, wenn ich das so sage. Ich habe ja damals in Marten und Lütchen Dortmund gewohnt, beziehungsweise die Antennen habe ich in Marten stehen gehabt. Ich habe grundsätzlich mit Richtantennen gearbeitet, in der Vertikalen, in der Horizontalen, und ich habe da sehr gute Erfahrungen mitgemacht. Und wenn du noch nicht für 70 cm hast, eine Doppelquad nachzubauen, da gibt es genug Anleitungen für auch Bemaßungen, und da kannst du dich dann mal ausprobieren. Das ist wirklich sehr gut. Ja, selbst Kontestationen von Münster und so, die da in der oberen Region mitspielen, die haben Quad-Antennen da stehen. Die drehen allerdings kein Rotor mehr, sondern die stecken nur den Antennenschalter um für die verschiedenen Richtungen. Und ich habe heute ja schon mal gesagt, es sind Überreichweiten, aber es scheint sich nur um eine Bodeninversion gehalten zu haben, denn der Norddeutsche Rundfunk, den ich gehört habe, normal im Radio mit einem Stück Bindfaden, der ist schwächer geworden und das sind für mich Anzeichen, dass es nur eine Bodeninversion war. Du, ich gebe dir nochmal das Mikrofon, ansonsten werde ich mich auf dem Heimweg begeben und wie gesagt, liebe Grüße an den anderen OM auch, DG9DAB.
2: Ja, alles klar, Klaus, ne? Dann würde ich sagen, komm gut nach Hause. Ja, auf die Idee bin ich eigentlich gekommen, wo ich das bei uns auf dem OV-Heim gesehen habe in Lütgenbömmel, ne? Das hat mir so gut gefallen da mit der Doppelquad, ne? Doppel-Yagi und da habe ich gedacht, naja, weil ich auch nur eine super Sahne-Seite habe hier, kann ich hier eigentlich auch noch mit Richtantennen arbeiten, ne? Weil Rundstrahler, wenn du drei Seiten zu hast, das bringt auch nicht so, ist auch nicht so effizient, ne? Da gebe ich dir dafür natürlich vollkommen recht. Alles klar, Klaus, dann würde ich sagen, wir hören uns. 73 und ja, ich muss gucken, ob der Michael wieder da ist. Michael, bitteschön, Mikrofon zu dir.
1: Ja, Peter, ich bin auch wieder da. Ich war gerade in einem anderen Zimmer. Muss da gerade mal was gucken hier.
2: Peter, und die Ausmaße für 70 sind ja wesentlich kleiner.
0: Ja, auf alle Fälle, ne? Und das ist ja auch das Schöne, ne? Dann kann ich das, sag ich mal, auch auf so einem Stativ bei mir hier direkt am Balkon immer stehen lassen, ne? Weil, wie gesagt, die Ausmaße, wie du schon richtig gesagt hast, die sind natürlich enorm klein, ne? Und da fällt das gar nicht so extrem auf noch an meinem Balkon hier.
2: Okay, mach mal weiter. Ich gehe jetzt mal nach Hause.
0: Alles klar, Klaus. Schönen Tag.
1: Peter, du hattest doch nach mir gerufen. Ich bin doch wieder da.
0: Ja, wunderbar. Ja, ich dachte, du wolltest dich auch noch mit dem Klaus unterhalten. Das hatte ich jetzt so nicht mitbekommen. Ja, wie gesagt, also mein Rotor, den ich da gebastelt habe, also der ist voll einsatzklar, ne? Also das macht richtig Spaß, damit zu arbeiten, ist alles schön klein und leicht. Ja, wie gesagt, alles aus Edelstahl und Alu, ne? Also hält auch ewig, was ich da zusammengeschustert habe, ne? Alles schön mit Achterschrauben, ne? Da knickst du auch nichts weg und da knickt auch nichts ab, egal was du da für einen Mast reinsteckst, ne, ob du da jetzt einen Alu-Mast reinmachst oder einen GFK-Mast, hat für Aufnahme für verschiedene Sachen, wird an 4 Punkten befestigt, der Mast, also ja, also das ist schon eine super Sache, habe ich auch wie gesagt jetzt fast ein Jahr lang dran gearbeitet an der ganzen Technik, ne, und ja, wie gesagt, mein Schwager hat mir dann diese ganzen Teile dann alle zurecht gemacht, weil der eine Feinmechaniker-Drehbank hat. Und ja, ich brauchte dann das hier nur zusammenstecken und schrauben. Und das macht richtig Spaß. Also wenn du dann so ein Resultat siehst nach einem Jahr Arbeit, ist das auch echt klasse, wenn es dann funktioniert.
1: Ja, ist doch jetzt, ne? Ja, ist doch schön, ne? Dass das alles soweit in deinem Sinne des Erfinders ist, ne? Das ist ja schon mal wichtig, ne? Ja, wenn das einem nicht zusagt oder einem da nicht, ja, wie soll ich sagen, gefällt, ne, dann muss man das ein bisschen nachjustieren, ne. Aber es scheint dir da dir, ja, Spaß zu machen, das ist ja viel wert, ne.
0: Ja, vor allen Dingen war es eigentlich aus der Not heraus, ne, weil ich habe gedacht, irgendwie da so viel Geld da für ein Rotor auszugeben, was die da bei Wimo aufrufen, ne, da war ich echt nicht bereit zu, weil für das Gerät brauchen wir lieber irgendwie ein Gerät, ne, aber nicht irgendwie, sag ich mal, ein Rotor, ne, da habe ich gedacht, das muss irgendwie günstiger gehen, ja, und dann habe ich hier mein Millimeterpapierblock rausgeholt, ne, mit dem ich so gerne schon mein ganzes Leben lang arbeite, und ja, dann habe ich erstmal Zeichnung gemacht, ne, und das etliche Male. Und ja, dann kam da auch, ja, wie gesagt, meine Krankheit da wieder zwischen. Ne? Das hat mich dann wieder ein bisschen aus der Bahn geworfen. Aber sobald ich da wieder die Finger bewegen konnte, ging das dann weiter mit dem Zeichnen. Und ja, und irgendwann war dann die Zeichnung, mal dann die technische Zeichnung fertig, ne? Und dann ging's los, ne? Und dann hat mein Schwager das alles da ja, zusammengebraten und ich habe alles so eingekauft, was man so brauchte, so Motor und Stellrad und. Gewinde, ne, und hier Kugellager und ja, dann habe ich dann alles so zusammengeschustert, ne, ja, und wie gesagt, es funktioniert, da bin ich stolz drauf.
1: Ja, das ist doch schon mal was, ne? Arbeit, ne? Naja, siehst du mal, dann ist das so, was du dir auch mal vorgestellt hast und der hebt dir Freude, ne? Das ist ganz wichtig, ne? Dass wenn man da was macht, dass man da auch ein bisschen Freude daran hat. Ne? Natürlich ist klar, ein paar negative Schläge kriegst du sowieso immer. Man kann so kaputt gehen, das war jetzt selbst bei mir auch, da hatte ich auch einmal Kugelschläge rein, so bei mir lag da so ein komisches Teil, das war so ein bisschen vergoldet, ja, das war aus dem Endstecker rausgekommen, ne? Dann habe ich den Endstecker aufgemacht und hab das Kabel da wieder vernünftig ja, festgezogen und dann ja, ging das wieder, ne? Aber es war schon ganz komisch, ne? Dass du da auf einmal dann so ein Stück Kabel da liegen hast, ne? Und denkst, ja gut, da fehlt da irgendwas, ne?
0: Ja, ja, meistens ist er so mit den Billigprodukten, ne, wenn du dann auf einmal 5 Teile in der Hand hast, ne. Habe ich letztens auch wieder so ein Vergnügen gehabt, da habe ich hier so, ja, Antennenkupplungen bestellt, dass du so Antennenkabel verlängern kannst. Und da hatte ich auch bei Temu bestellt, da wäre ich im Angebot. Ja, wenn du die einmal zusammenschraubst und lässt sie dein Leben lang zusammen, dann sind die gut, dann halten die auch und funktionieren, das will ich nicht bestreiten. Aber wenn du die öfters wie dreimal am Tag auseinanderschraubst, hast du beim 4. Mal hast du mehr Innenleben in der Hand und Teile, wie du eigentlich haben möchtest, ne? Und ja, der Markus hat sich kaputt gelacht, wie ich ihm das gesagt habe. Und ja, seitdem bestelle ich jetzt wieder meine Stecker bei ihm, ne? Und bezahle lieber ein paar Mark mehr und die halten auch ewig. Ja, das sind auch alles so Erfahrungswerte, die man machen muss immer.
1: Naja, das ist das ja, ne? Ich weiß nicht, wie das dazu gekommen ist. Ich meine, ich hätte da irgendwie auf Kabel gestanden und dann hätte ich die Antenne irgendwie so hin und her geschoben. Keine Ahnung, ich denke nur beim Aussatz, ne? An der Antenne fehlt aber was und auf dem Kabel, da ist aber auch irgendwas nicht ganz in Ordnung, ne? Naja, kann alles passieren, ne? Solange das noch da passiert, wo du noch an die Antenne drankommst, wenn es oben ist, so auf, ich sag mal, 5, 6, 10 Meter, dann ist es schon ein Problem, ne? Dann musst du, dann musst du einen Hubschrauber haben, ne?
0: Ja, das sag ich dir, ne? Ja, ich komme antennentechnisch bei mir am Balkon ja überall dran, ne? Ich habe da ja nur einen Ausleger von 1,50 Meter zweimal, links und rechts und ja, wie gesagt, den kann ich rauf und runter fahren und ja, da an meinen Antennen komme ich jederzeit Gott sei Dank dran, ne? So, Michael, aber ich habe jetzt das Zeichen gekriegt, ich muss jetzt hier mal für die Mittagessen-Vorbereitung mich kümmern. Ich muss da, glaube ich, mithelfen, so wie ich das Kommando hier gerade gesehen habe. Und ich sag dann mal, wir hören uns dann ein bisschen später heute Nachmittag.
1: Naja, seh du da, dann tu mal was zwischen den Kiemen. Alles klar, Peter, bedanke mich fürs große O. Grüße an den Untergrund, wie auch immer, wer mich kennt oder auch dich kennen sollte, dann kennt er mich jetzt. Naja, ist auch nicht weiter tragisch, ne? Alles klar, Peter, mach es gut, dir noch einen schönen Feiertag da, Pfingstmontag und ja, denk dran, morgen geht es weiter, ne? Haben wir eine kurze Woche. Alles klar, bedanke mich fürs große O. Gruß nach Dortmund, hier von Bonn Düsseldorf, das Ganze live und ich sag mal, bis später. Delta Oscar, Delta Nummer 9, Papa Delta Alpha, hier Delta Oscar 3, Kilo Main.
0: Ach Michael, wir hören uns heute Nachmittag noch, ne? Das ist nicht das Problem. Ich bin ja nur kurz essenstechnisch hier Vorbereitung machen. Alles klar, dann würde ich sagen, wir hören uns. 7-3 Gespräch vorbei.
3: DPA. Delta November DPA für Peter.
0: Ach guck, die Mittagsschläfer kommen auch aus dem Gebrüsch. Ja, schönen guten Tag, Peter vom Phoenixsee. DR9SP, DR9DPA hier.
3: Ja, hallo Peter. Ich höre dich gerade hier auf 2 Meter. Du, ich habe mal eine Frage. Kannst du mal die T2LT-Antenne ausmessen? Was die für ein Stehwellenverhältnis hat. Ich habe ja auch 2 hier und die sind ganz unterschiedlich. Das würde mich mal interessieren. Das war es im Grunde genommen, was ich nur wollte, Peter.
0: Ah, alles klar, Peter. Das dauert aber einen Moment. Die muss ich erst aus meiner QRP-Tasche rausholen. Dafür müsste ich erst im Keller. Also, aber jetzt muss ich erst hier bei den Essensvorbereitungen mithelfen. Also muss ich das noch auf Nachmittag schieben oder ich ticke dir das über WhatsApp, wenn es dir recht ist?
3: Ja, alt ja nicht, ne? Also ich habe hier 2 Antennen hier gebaut und die sind ganz unterschiedlich. Ich glaube, auf einer habe ich die Spule, eine Bindung vergessen oder so. Naja, das klären wir denn noch, Peter. Wünsche einen guten Appetit und noch einen schönen Tag. QRT von Peter an den und DPA. Ja,
0: das ist kein Problem, Peter, ne? Das können wir nachher eben da durchchecken, ne? Genau, das ist, daran soll es nicht liegen, ne? Alles klar, so, DR9DPA dann erstmal Standby hier.
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0: 94
1: Ja, dann DR9 CAT, dann komm nochmal. Hier ist DR9 DPA, der Peter in Dortmund.
0: Ja, hallo Peter, hier ist der Christoph, DN9 CHC, Charlie Hotel Charlie, im Moment portabel unterwegs auf dem Campingplatz in der Nähe von Euskirchen.
1: Ja, klappt einwandfrei deine Verbindung, ne? Wunderbar, super Modulation, volle Q5 hier übers Relais. Und ja, wie gesagt, hier hast du den DN9 DPA, den Peter in Dortmund.
0: Ja, Peter, danke fürs QSO dann. Ich will dich nicht länger vom Essen aufhalten. Ich wünsche dir noch einen schönen Tag. Vielleicht hören wir uns nochmal später. Bis dahin, gute Zeit. Hier war der 9 BHC.
1: Ja, alles klar. Hast schon mitgekriegt, dass wir Mittagessen Vorbereitung haben. Der ist im vollen Gange, ne? Ja, ich wollte mich aber trotzdem den Ruf dann nicht so verhallen lassen. Ne? Wenn sich keiner meldet, dann dachte ich, antworte ich noch schnell. Ja, auf alle Fälle, ne? Heute Nachmittag, ja, wieder QRV hier, wie ich gehabt. Alles klar, DR9 DPA, dann Standby.
0: Danke, bis später, tschüss.

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1: Weißt du Bescheid, ne?

0: You are the top.
1: Ja, vor Ort.
0: Komm, komm doch rein, komm doch raus, sagt der Alte, den man 2 Kilo trifft.
1: Komm, komm doch rein.

0: Delta Oscar 8 Golf Whisky für Delta Delta 1 Hotel November Strich Portable. DO8GW für DD1N Strich Portable.
1: Keine Nase, fällt er immer 2 Kilo Hotel.
0: Delta Lima 2 Kilo Hotel Golf, Delta Delta 1 Hotel November Strich Portable. Grüß dich, Kalle.
1: Wo bist du hier? Daheim, davon? Hier oder dort? Hier ist Delta Lima 2 Kilo Hotel Golf. Grüße dich, da hinten Wolfgang.
0: Und Kalle, nochmal frohes Pfingstfest, ne? Und wieso? Ne, wir sind gerade bei meinem Schwiegervater im Garten.
1: Gleich wünsche ich dir auch frohe Pfingsten, gesegnete Pfingsten und so weiter. Und hoch drei schöne Sonnenwetter. Und grüß der Schwiegervater, ne? Und der andere da, der Spezi da.
0: Ja, Schwiegervater und meine Frau, die sitzen auf der Terrasse und ich bin mit dem Niklas hier mal auf die Wiese gegangen, schön in den Schatten.
1: Schön, dass du...

Ja, DL2KHG, DD11-Portabel. Ja, kann das, klappt nicht auf der Direktfrequenz irgendwo. Ich kann dich nicht hören und du kannst wahrscheinlich mich nicht hören.

Delta Lima 2 Kilo Hotel Golf für Delta Delta 1 Hotel November Strich Portable. 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

0: Hier ruft und hört Delta November 9, Victor Victor, mobil.
1: Hallo Volker, Delta Oscar 8, Papa Golf Golf, ich grüße dich.
0: Ja, zweimal Golf, ja, da muss man doch glatt Minigolf spielen. Hallo Peter.
1: Ja, moin. Ja, ich hatte euch gerade schon gehört auf Hochbeugen. Oh, ich denke, wechsel mal mit, dann begrüße ich ihn halt da. Genau. Und wie geht's dir? Sonnenbrand heftig oder geht's noch?
0: Ja, so lange war ich gar nicht jetzt auf dieser großen Wiese bei DB0 Charlie Alpha, sondern du hast ja mitbekommen, wir wollen uns gleich mit DL6 UWE treffen. Der wird gleich auf den großen Parkplatz dann kommen und zu Fuß dann zu diesem Eisgeschäft, ja. Er war ja schon lange nicht mehr hier oben.
1: Ja klar, ist ja schönes Wetter, wird dann so ein bisschen kühler, muss man ja ausnutzen.
0: Ja, das ist wirklich ein guter Treffpunkt hier. Hier haben wir doch früher in den 80er Jahren immer gefunkt, ja. Hier auf dem großen Parkplatz, da kann man auch gut Antennenmasten aufbauen. Hier auf 330 Meter Höhe, ne? Ja, warst du schon mal hier oben gewesen, an dem Fernsehturm?
1: Ja, da oben war ich schon. Noch gar nicht so lange her. Da war es aber noch ein bisschen frischer. Vielleicht 3-4 Monate her. Ja, da oben war ich aber schon. Hm.
0: Ah ja, okay. Ja, ich fahre ja öfters hier hoch, auch mit dem Motorrad, um dann ein gesättigtes Signal zu haben, ne? Über DB0 Charlie Alpha. Auf die Dauer hilft ja nur Power. AI.
1: Ja, richtig. Entweder Power oder eine schöne kurze. Beides gut.
0: Ja, Peter. Vielleicht sind da noch andere Stationen, die auch über DB0 Charlie Alpha mit mir sprechen können. Ja, es kann sein, dass mich der ein oder andere auch auf direktem Wege hören kann, ja? In der Lage hier. Ja. Wirst du noch zu Hause bleiben? Oder bleibst du. Ja, oder bist du weg gleich?
1: Nee, ich bin gleich mal kurz weg. Ich muss Zigaretten holen. Ich habe seit gestern Abend nicht mehr geraucht. Ich werde langsam doch nervös. Aber ich denke mal, so in einer Stunde bin ich wieder hier. Ansonsten, ja, schreibt man sich, hört man sich auf Hochbeugen oder sonst wo. Volker, ich wünsche dir was. Über Delta Oscar 8, Papa Golf Golf und dann QRT 73 an alle hörenden Stationen.
0: Ja, okay. Ich begrüße alle hier im Relaisverbund. Hier direkt am Fuße des Fernsehturms, DB0 Charlie Alpha. In Wuppertal, Elberfeld, da bin ich auch mal raus, ne? Hier war Delta, November 9, Victor, Victor, mobil.

0: Charlie Quebec, allgemeiner Anruf von Delta Bravo 2 November Kilo. Das kam leider nicht durch, bitte nochmal. Allgemeiner Anruf, CQ, allgemeiner Anruf von Delta Bravo 2 November Kilo.
1: 1 DMG Alpha Kilo.
0: Das ist, du bist total verzerrt, irgendwie ist die Mic gern zu laut oder was? Das ist, war jetzt nicht so wirklich zu verstehen. Versuch nochmal, sag nochmal bitte. Alpha Kilo, habe ich irgendwas verstanden oder sowas? Nochmal bitte. Ja, Whisky. Allgemeiner Anruf, CQ von Delta Bravo 2 November Kilo.
1: Papa 1 Yankee Alpha Kilo.
0: Papa Bravo 1 Yankee Alpha Kilo.
1: Roger, richtig, Delta, Bravo, 1, Yankee, Alpha, Kilo. Mein Name ist Gerd, Gerd der Name. Und QTH ist Petershagen an der Weser, Petershagen an der Weser. Mikrofon retour.
0: Ja, hallo, Gerd. Petershagen an der Weser, also, wie kommst du da? Sag mir jetzt auch gar nichts, muss ich sagen.
1: Das ist der nordöstlichste Zipfel von Nordrhein-Westfalen, also 5 Kilometer weiter im Nordosten fängt Niedersachsen an, etwa 40 Kilometer nördlich von Bielefeld.
0: Ah, okay, und welches Relais, über welches Relais kommst du?
1: Über Osnabrück.
0: Ah ja, okay. Ja, ich fahre hier gerade in Hattingen rum, das ist in der Nähe von Dortmund und Bochum. Und ich komme über das Dortmunder Relais, DB0DO.
1: Ist ja ja Relais verbunden, ne? Ja, ich kriege das Relais auch nicht besonders gut. Ich bin da noch ein ganz schönes Ende von entfernt, ne? Ja, ausgezeichnet. Leo Kauf auf meiner Seite, November 22, OV Wiehengebirge. Ja, und wenn du Karte zur Hand hast, Juliet Oscar 42 Mike India. Juliet Oscar 42 Mike India ist der QTH-Kenner.
0: Ja, leider habe ich keine gerade zur Hand. Ich bin ja auch gerade mobil. Und hier stehen irgendwie lauter Leute rum, unverschämterweise. Naja.
2: DO3YZ.
0: Mahlzeit, hallo Heinz. Na, wie sieht's aus? Helmut meint das.
2: Ja, hallo Nikolaus. Niklas meint. Nikolas. Jetzt hast du aber. Ja, alles ganz gut. Ja, ich habe heute C4M gemacht. Da habe ich schön mit Japan gesprochen, war eine tolle Verbindung.
0: Roger, da bist du ja HF-mäßig ganz schön weit gekommen, ne, HI?
2: Ah, C4M halt, ne? Jetzt war ich gerade im FM-Funknetz, da konnte ich auch noch neue Stationen aufnehmen. Ja, hat Spaß gemacht. Jetzt mache ich eine kurze Pause.
0: Ja, ist doch super. Ja, ich habe schon gelesen im Chat, ne? Im WhatsApp-Chat, dass du da in Japan warst, mit C4FM. Ja, schön, ist doch gut, wenn du dich darüber freust. Also, es ist nicht typisch gemeint, sondern ernsthaft. Ist doch mal schön, wenn man auch mal dann so weite Länder erreicht. So, dann haben wir das Mikrofon mal wieder zum Gerd.
1: Ausgezeichnet, grüße ich auf den anderen OM da. Ja, dann würde ich sagen, macht mal weiter. Ich bin hier noch so ein bisschen am Computern. Und wollte nur den Ruf nicht unverhört, unverhalten lassen. Ne? Alles klar, dem Mobilisten eine gute Fahrt noch, lieber 1YAK aus dem sonnigen Petershagen an der Weser. Und ich gehe davon aus, dass bei euch auch die Sonne scheint.
0: Ja, ich muss hier gerade mal gucken, dass ich hier irgendwie einen Parkplatz finde. Deshalb bin ich ein bisschen abgelenkt. Ich habe überhaupt keine Ahnung, wo man hier auch nur ansatzweise sowas wie einen Parkplatz finden könnte. Schauen wir mal.
2: An der Weser, da war ich damals bei der Bundeswehr stationiert in Nienburg.
1: Ja, Nienburg ist nördlich von uns, so gut 30 Kilometer. Und ich bin hier in der Nähe des Wasserstraßenkreuzes, Mittellandkanal und Weser, ne? Nördlich von Minden. Jo, ich glaube in Nienburg, ich weiß gar nicht, da ist glaube ich gar nichts mehr. Da ist gar keine Bundeswehr mehr, das muss also schon lange her sein. Jetzt sind nur noch hier in Minden Pioniere ansässig.
2: Ja, da war Panzergrenadier war ich da gewesen, da war die Ernst-Clausewitz-Kaserne. Ach, schon über 30 Jahre her. Ja, ich denke auch, das gibt es nicht mehr.
1: Gibt's gar nicht mehr. Ich glaube, da ist jetzt irgendwie ein Blindungszentrum oder sowas.
2: Aber Nienburg ist ein schönes Städtchen. Ist übrigens Delta Oskar 3 in Kiesbruch. Der Helmut Kuder ist Düsseldorf.
1: Dann erstmal wieder ab, die B1YAK. Euch noch einen schönen Nachmittag.
2: Ja, auch so. Bleibt gesund. 73.
0: So, ich muss gucken, was denn hier so los ist, Parkplatz-Mail-Server-Seiten-Hubbing.
2: Ah, ich habe T4FM den Raum auf Europa geschaltet. Ich habe gedacht, okay, ein paar europäische Stationen arbeiten, damit sich ein Japaner reiten. Hä? Japan gehört doch nicht zu Europa. Naja, wahrscheinlich hat er die gleiche Idee gehabt, wollte auch ein paar europäische Stationen arbeiten. Deswegen kann man da halt zusammen eine

0: schnell dich mal raus, Helmut, ich muss mal hier gerade gucken, ob ich hier einen Pass hatte. Gleich nochmal, Guten Abend.
1: Ja, alles klar, bis später, 73.
0: Vielleicht mal.

0: Seko, Seko von Delta, November 9, Victor Victor, in Wuppertal Elberfeld.
1: Hallo Volker, der 6UW im Mobil.
0: Bist du noch hier oben? Bist du noch in der Nähe? Oder schon weitergefahren?
1: Nee, ich bin jetzt hier in der Elberfelder Südstadt, aber guck mal, ob du den anderen kriegst, DL6UW im Mobil.
0: Ja, okay. André, bist du auch hier? Ah, ich denke mir, der wird sich gleich nochmal da reinmelden. Ja, an alle einen schönen Gruß hier vom Relais DB0 Charlie Alpha, im Auto sitzend, direkt am Relais in 80 Meter Entfernung.
1: Du bist jetzt das Stärkste übers Relais, ja. Gut, aber ich muss jetzt hier so ein bisschen aufpassen, weil die haben ja den Döppersberg alles hier umgebaut. Und da ich ja jetzt hier in Wuppertal noch zu Gast bin, da muss ich gucken, wie die hier die ganzen Spuren und hin und her ist.
0: Ja, okay, ne? Ja, ich bleib dann ein bisschen hier, ja.

0: hier auch noch weitere Stationen mit Delta November 9 Rufzeichen. Bis Delta November 9, Victor, Victor Mobil.
1: Habe ich wiederholt. Man, jetzt bin ich hier unten an der Kreuzung, da passt. Und alles. Bitte? Volker, komm noch mal.
0: Ah ja, okay, da ist der André Rube, ne? Ja, André, wie kommt das Relais bei dir an?
2: Absoluter Vollanschlag, aber ich bin auf Dortmund drauf, ne?
0: Ah, du steigst in Dortmund ein, ja, okay. Das geht ja auch. Ich glaube, das ist 145, 625.
2: 645, 7375.
0: Ah ja, okay. In einem Relaisverbund, ne? Ja, dann ist das, dann kommt das ja gut durch.
2: Okay, auf jeden Fall. Hör ich auch ganz sauber. Volles Radio 5. War da noch wer mit jetzt hier in der Runde gerade?
0: Ja, GL6UWE. Mobil kommen.
1: Ich muss hier wieder gucken, weil es jetzt hier wieder losgeht hier. Mit den Spuren muss ich hier aufpassen.
0: Ja, das stimmt. Das ist alles sehr komisch eingefädelt alles. Ja, okay. Ja, André. Ja. Kommst du etwas mager an, ne? Übers Relais Dortmund. Ich meine dein Signal.
2: Naja, dann stelle ich mich wieder hin. Ich hab's hingesetzt. Durfte ich nicht.
0: Ja. Aber was ist das denn für ein Zweitakter? Auch eine ganz alte Kreidler. Die sind ja laut.

0: Ja, André, wir werden jetzt von hier aus mal wieder losfahren. Und ich mache dann hier QRT über Delta November 9 Victor Victor. André, nochmal das Mikrofon zu dir.
1: Soweit er mich hören sollte. Und ja, dann 73 bis zum nächsten Gespräch. Hier war Delta November 9 Kilo, Alpha Tango Portale.
0: Ja, André, das kam jetzt einmal frei durch. Ja, tschüss, wir fahren wieder Wuppertal Oberbahn, ne? Tschüss.
1: Ja, ciao.